Es sieht so aus, du verlierst die Partie. Oder vielleicht, sie endet mit Remis. Fortuna gibt selten nur Revanche. Besser ein Kuss vereitelt ihre Strategie.